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1: Direct 4-5-2, descend via Star
2: 3-1-0-1000,
1: Jet 6-4-5-2.
2: Control November 9 or 9 or 9, 2-0-6, 9-0-7-0-1-5-2. Descend
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3: 162 right. 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
4: Roger 16 for 16 right. We'd like to put 16 left on request. Actually, 16 right. Sorry about that. And requesting lower.
3: November 999 kilo Zulu, Roger. Cleared by a router. November arrival. Standby distance, Alabama.
4: Roger, November 999 kilo Zulu.